0: Angst, Vögel. Brauchen das wie die Grabenkrieger den Schnaps. Mein zweiter Offizier. Das ist Leutnant Werner, Marinekriegsbericht. Steigt bei uns ein. Wird über alles berichten, was ihm so auffällt.
1: Willkommen an Bord, Herr Leutnant.

0: zwei Bier bitte.
1: Jawohl, Herr Kapitän Leutnant.
0: Wo steckt dein Lichthumsen? Ich denke, der will sein Ritterkreuz feiern. Was Neues aus Köln?
2: Ich stelle ein Ferngespräch erst ab 10 Uhr durch.
1: Zwei Bier.
0: Herr Kaloyn? Melde mich von Bord U96 zurück. Öl, Munitions- und Proviantversorgung abgeschlossen. Boot ist klar zum Auslaufen. Danke, 1 WO.
3: Ich bitte um Ihre Aufmerksamkeit. Dem frisch gebackenen Ritterkreuzträger

0: auf unseren herrlichen, abstinenten und unbeweibten Führer, der in glorreicher Karriere vom Malerlehrling zum größten Schlachtenlenker aller Zeiten. Wieso? Stimmt's etwa nicht, ja? Der große Flottensachverständige, dem es gefallen hat, in seinem unermesslichen Ratschluss der diesem englischen Bettmesser, diesem zigarrequallenden Arschloch von Churchill gezeigt hat, wo Dings Bond stehen muss.
1: Bis morgen, ne? Ich muss noch telefonieren.

0: Philipp, das ist nicht mehr die alte Gang. Jetzt kommen die Quechse. Die nassfroschen Typen. Maulhelden.
1: Arschbacken zusammen, Eier einklemmen. Und den Glauben an den Führer im Blick.
0: Wir werden auch noch ruhiger.
2: Thank you.

0: Unser Boot. Besatzung vollzählig angetreten bis auf Wache, Herr Kaloy. Unter- und Oberdeck seeklar.
1: Danke, Heinz-Wilhelm.
2: Rührt euch!
3: Jetzt kommt seine Rede.
1: Na, Männer? Alles klar?
2: Auf Manöverstation!
3: Schöne Rede, nicht?
4: Stelling rein! Los, noch einmal! Hey, Pupel!

0: 포인트 포인트!
1: Feststation. Werk- und Lagerhalle für die Torpedos, hä? Na, steht mir bloß dran, Jungs! Hier kommt in die Zeitung! Danke, meine Herren!
2: So, dann kommen Sie mal mit.
1: So, ist Scheiß aus hier?
3: Aha. Ein Klo für 50 Mann.
1: Oh, naja, das andere ist voll mit Proviant, ne? Also mehr Platz zum Fressen und weniger zum Scheiße. Ist auch Logik, hä? Hier ist der Oberfeldwebelraum.
3: Aha.
1: Zu Hause sozusagen. Die Offiziersmesse. Wenn man euch da unten sieht, da kommen wir schon wieder die Kotze hoch, verdammt normal. Ist doch viel zu viel drin, seht ihr das nicht?
3: Aber ist doch sehr nett hier, sehr hübsch, ja.
1: Oh. Wie fangen Sie denn da, Leute, an?
3: Ich komme her. Entschuldigung, darf ich mal.
2: So, hier ist der Heuchraum.
1: Oh. Vorsicht! Ja.
2: Aufpassen.
1: Das ist der Funkraum hier. Hier geht's dann weiter in die Zentrale.
4: Er hat uns gerade gefehlt.
2: Also das ist die Zentrale, Kommandostelle des Bootes, ne?
3: Danke.
2: So.
1: Jetzt geht's hier weiter in den U-Raum. So, das räumen wir hier mal aus dem Weg.
5: Oh. Morgen, Herr Leutnant.
6: Morgen, Herr Leutnant.
1: So, hier schlafen die Unteroffiziere. 12 Mann. Die meisten Kojen werden von 2 Mann benutzt, genau im Rhythmus der Wachen, ne? Das heißt, wenn einer abgelöst wird, dann legt er sich in den Mief des anderen, ne, Jungs? Tja, das hier ist Ihre Koje. Für Sie natürlich alleine, Sie sind ja Gast an Bord, ne?
5: Hier, Herr Leutnant, das auch für Sie.
6: So, und hier der Tauchretter. Sehr wichtig.
5: Reine Dekoration. Ist mehr was für die Ostsee.
6: Aber ganz brauchbar, wenn der Diesel stinkt.
5: Oder wenn Frenzen furzt.
2: Kommen Sie mal mit.
1: Lass mich mal vorbei. Das ist die Kombüse.
7: Ah ja. Und hier ist Johann, das Gespenst.
8: Wer?
1: Na Johann! Alles schön gespielt?

0: wurde Zeit, dass es wieder rausgeht.
1: Achtung! Null! 36 Grad, 20,5 Minuten.
0: Passt bloß auf. Die Gegend ist nicht geheuer. Die Tommys wissen genau, wann wir auslaufen. Informanten gibt's genug. Werftarbeiter, Putzfrauen, Nutten.

0: Also zunächst mal das alte, liebe, brave Schlachtroß Churchill. Der frisst kein Hafer, sondern der säuft Whisky. Und das wissen wir. Und wir wissen daraus auch, wie er also seine strategischen Pläne durchführt. Das haben wir ja gesehen und ihren Erfolg desgleichen. Und wenn der Herr Churchill, dieser Narr, so vor einigen Wochen noch erzählte, dass er so jede Nacht den Spaziergang mit 1000 Flugzeugen.
1: Die Herren in Berlin sind wohl nur noch damit beschäftigt, für Churchill neue Schimpfnamen zu finden. Wie heißt er jetzt? Trunkenbold.

0: Southpaw. Paralytiker.
1: Ich muss schon sagen, für einen besoffenen Paralytiker heizt der uns ganz schön ein.
2: Dennoch, wir werden ihn in die Knie zwingen. Das ist meine feste Überzeugung.
1: Ich will Ihnen mal was sagen, Sie Schlauberger. Auf den Knien ist er noch lange nicht. Ich möchte nicht wissen, wie viele seiner Schiffe jetzt durchkommen. Gerade jetzt. Wenn wir herumhängen und Löcher in die Luft starren. Wo bleiben denn unsere Flugzeuge? Unser Seeaufklärer, Herr Göring. Der Gegner hat sie. Massenhaft. Große Schnauze haben, das ist alles, was dieser Fettwanz leistet. Maulhelden, nichts als Maulhelden. Alle sind. Na los, notieren Sie das. Nehmen Sie das auf in Ihr Heldenepos. Die Propagandakompanie wird sich freuen. Musik fehlt hier. Unser Hitler-Jugendführer könnte mal eine Platte auflegen lassen.
3: Ja? Den Tipperary-Song, wenn ich bitten darf.
4: Hey, jetzt sind wir die Tommies.

0: Neuer Coastcheck allein?
1: Abwarten.
0: Dürfte ich den Funkspruch sehen, Herr Kalloy? Geleitzug Quadrat AK22246. Generalkurs um 60 Grad. Fahrt 8 Seemeilen, U37.
2: U37 ist das Boot von Martens, operiert auf feindliches Geleit.
1: Zu weit weg. Kommen wir nicht ran.
3: Scheiße. Verdammt doch mal! Man kommt endlich für uns zum Befehl.
4: Ich weit von hier. 10 Stunden wird man dort sein.

0: the Salvetter.
1: Wie sieht's aus?
2: Augenblick, Herr Verloren. Wir stehen hier. Ihr Leitzug ist hier zu vermuten, wenn Sie nicht gezackt haben.
3: Aha. Fahrzeug! Steuerbord voraus! 40 Grad!
0: Das ist kein Frachter.

0: Scheißzerstörer. Läuft auf uns zu. Einsteigen!
1: Seerotiefe gehen.

0: Rohr 1 bis 4 bewässern.
1: Rohr 1 bis 4 bewässern.
2: Rohr 1 bis 4 bewässern.
3: Er will den Zerstörer angreifen. Verrückt bei dem Segel.
1: Rohr 1 bis 4 werden bewässert.
4: LI, genau tief halten!
5: Vorne oben 2. Hinten unten 2. Na komm. Vorne Mitte. 13,5 Meter.
0: Mündungsklappen öffnen.
6: Mündungsklappen öffnen.

0: Keine Erstausfälle.
1: Haben die doch tatsächlich unser Seerohr gesehen? Kaum zu glauben bei dem Seegang.

0: zum militärischen Führer führt nur durch das Tor der Selbstzucht. Ohne das Vorbild des Führers ist Erziehungsarbeit undenkbar.
1: Drei Rippenbrüche, eine Platzwunde.
0: Muss der Offizier zuerst.
1: Geht ja noch.
0: Sollen seine Worte nicht als Geschwätz.
2: Beschissener Monat.
0: Seine Befehle nicht Ablehnung und Verärgerung.
2: Einfach beschissen.
1: Schimmel ist gesund.
3: Wer dann anfangen will, an sich selbst zu arbeiten oder sein Verhältnis zu.
1: Ein edles Gewächs.
3: Wer hat dann.
1: So in der Art von hier erzählt.
3: Schon verspielt.
1: Gerade hier soll man sich über alles freuen, was wächst.
3: Das schöne Wort von Walter Flex bleibt wahr. Leutnantsdienst tun heißt seinen Leuten vorleben. Das Vorsterben.
2: Zu Hause liegt jetzt sicher schon Schnee.
3: Darum willst du die

0: eigenständige Persönlichkeit vor Augen?
1: Hab seit Jahren keinen Schnee mehr gesehen.
0: In seinem langen Leben selbst.
2: Darf ich? Bitte.
0: Persönlichkeit.

0: Auslaufender Geleitzug. Fünf Kolonnen. Fetter Brocken.
1: Sehen Sie Sicherungsfahrzeuge? Zerstörer?
2: Nee. Auch keine Feger. Keine Außensicherung. Nichts.
1: Merkwürdig. Jagen die einen von uns auf der anderen Seite?

0: Verdammt hell. Wie viele Boote sind von uns dran?
1: Fünf.
0: Riskieren wir es?
1: Glaub schon, Kalan.
0: Nach Backbord auf 180 Grad gehen.
2: Backbord 5, neuer Kurs 180 Grad.
3: 180 Grad liegen an.
0: Na, Kriechbaum. Wie ist Ihr Gefühl?
1: Wird klappen, Herr Kalein. Ganz sicher.

0: Rohr 1 bis 4 klar machen zum Überwasserschuss.
1: Rohr 1 bis 4 bewässern.
0: Ich fahr weiter.
2: Gut so auf Brücke.
3: Gut so auf Brücke. Rohr 1 bis 4 werden bewässert.

0: Beide Maschinen AK voraus, hart Backbord auf 107 Grad gehen. Anlauf beginnt.
1: Achten Sie auf den Schmieröldruck!
2: Bug rechts, Lage 50.
3: Eingestellt.
2: Entfernung 2200. Geht!
3: Da, die zweite sich überlappt. Doppelschuss auf den Dicken. Die anderen Einzelschüsse.
2: Ziel aufgefasst.
3: 15. Beide Maschinen kleine Fahrt voraus. Mündungslampen öffnen.
2: Schaltung Rohr 1 und 2. Neue Lage 63.
3: Eingestellt. Die.
2: Lage laufend folgen.
3: Deckung. Rohr 1 und 2. Feuer erlaubnis.
2: Rohr 1 und 2 fertig.
3: Rohr 1 und 2.

0: können Sie die gerade gleich bleiben.
1: Tiefelli, Schleichwarten.

Tiefer, Eddie. Dreh den Steuerbord. Schlagen wir noch mal einen Haken. Oder besser nicht.

0: So, du schon am Geräusch im sechsten Musikrad, komm schnell näher.
1: Verstärkung. Diese Schweinehunde.

0: Schmeißt, hat bald nichts mehr. Wassereinbruch über Abgasglatte. Oben.
1: 150 Meter bei der AK.

0: Los yo. Auf Ihre Gefechtsstation. Sofort.
1: Verdammt noch mal, drehen Sie nicht durch! Zurück!
0: Zurück, Johann.

0: Hirschbaum. Notieren Sie mal fürs Kriegstagebuch.
1: Herr Gallein?
0: Nach 6 Stunden Schleichfahrt scheint sicher, dass Zerstörer uns verloren haben. In Recht weisend 210 Grad, sehr starker Feuerschein. Vermute der von uns angeschossene Tanker.
1: Ist notiert, Herr Kalorien.
2: Hinten oben 5.
3: In 10 Minuten auftauchen.
2: LI Warschau. Rotlicht einschalten.

0: say it, but säuft mich ab. Na, dann wollen wir mal ins WO.
1: Uzo auf Brücke. Fangschuss, Rohr 1 bewässern.
2: Rohr 1 bewässern.
3: Rohr 1 wird bewässert. Rohr 1 ist klar zum Überwasserschuss.
4: Gegnerfahrt 0.
5: Eingestellt.
4: Entfernung 650 Meter.
5: Eingestellt.
4: Tiefe 4, Torpedogeschwindigkeit 30.
6: Haltepunkt. Kurz vor achterem Mast.
4: Rohr 1. Fertig?
5: Rohr 1 ist fertig.
4: Rohr 1.
5: Rohr 1.
4: Los!
5: Los!

0: Warum hat die keiner vom Schiff geholt? Verdammt nochmal! So viele Stunden!
1: Zurück, Herr Leute.
0: Beide Maschinen halbe Fahrt zurück.

0: entschuldigen.
1: Da gibt's nichts zu entschuldigen. Sie haben in einer kritischen Situation Ihre Gefechtsstation verlassen. Außerdem haben Sie sich meinem Befehl widersetzt.

0: y no antes.
1: Ausgerechnet Sie, Johann.
0: Mir ist das noch nie passiert, Herr Kalein. Ich war... Ich... Irgendwie ist mir die Sicherung durchgegangen. Die Nerven. Es wird nicht wieder vorkommen, Herr Kalein. Sie können sich auf mich verlassen. Ich schwör's.
1: Schon gut, Johann.
0: Kein Kriegsgericht.
1: Ab in die Falle.

0: Meine Fresse. Weihnachten in La Rochelle. Also richtig wieder einen wegstecken.
1: All die süßen Blitzmädchen, die Nachrichten zicken. Die Carbonnütchen.
0: Ramen, die Fetzen fliegen.
2: Ein schöner, langsamer Nachmittagsfick.
3: Miep, miep, miep.
4: Oh, ja.
0: Oh, Sie müssen hören.
4: Leider wird's nichts mit La Rochelle. Wir haben einen neuen Einlaufhafen bekommen. La Spezia. Liegt bekanntlich im Mittelmeer. Vorher Brennstoff und Materialergänzung in Vigo. Das liegt in Spanien. Ende.
0: Scheiße. Die haben wohl einen Arsch offen. Scheiße.
1: Nichts mit denen wegstecken. Keine Nachrichten zicken. Keine Carbolnettchen.
0: Scheiße, du Pferde! Mann!
2: Weihnachten bei den Macaronis, habe ich mir schon immer gewünscht.
0: Erstmal hinkommen, du Ochse! Hinkommen zu den Macaronis!
1: Wieso?
0: Gibraltar! Kannst du wohl am Arsch abfingern, was das heißt?
1: Das ist irgendwie eine Jungfrau. Wenn wir da durch wollen, können wir so einen Kahn mit Vaseline einschmieren.

0: Sie werden in Vigo aussteigen, Leutnant Werner. Sie und der Leitende.
1: Wie bitte?
0: Der Funkspruch geht gleich raus. Wird sehen, dass ich einen Ersatz für den Leitenden kriege. Irgendwie wird man sie beide schon durch Spanien lotsen. Meinethalb als Zigeuner verkleidet.
2: Aber ich dachte, ich mache
0: die ganze Kein Heroismus. Ich habe mir es überlegt. Einer allein, das geht schlecht. Wir haben da Agenten, die bringen sie schon durch. Ist fertig. Er muss von Bord.
2: Jawohl, Herr Kallon.
3: Wir haben mal im Rudeln die Baldeleid angegriffen. Was dann zum Schluss noch übrig war, die waren froh, als die Felsen von Gibraltar endlich auftauchen.
2: Schlimm, was? Ich gehe in Vigo vom Bord. Zusammen mit dem Leitenden. Der Alte will es so. Soll ich Ihre Briefe mitnehmen? Packen. Ist doch eine große Liebe, oder?

0: Zug ist frei.
1: Weißt du, wie lange ich das Hemd schon habe?
2: Ruckausgleich.
3: Ja, seit der Ausfahrt, oder?
1: Nee, schon 3 Wochen vorher.
4: Ruhe im Boot.
0: Umschalt nach weiß.
4: Was da wohin latscht? Leise, Mensch!
5: Bei der Maschine halbe Fahrt voraus. Ein Dez nach Backbord.
6: Jetzt findet nur einer den richtigen Port raus. Weser. Deutsches Handelsschiff hat sich hier internieren lassen.
7: Ein Bauch voller Torpedos? 3 Stück Proviant?
6: Alles für uns, Kriechbaum.
7: Na, Herz, was willst du mehr?

0: begrüßen unseren tapferen deutschen U-Boot-Fahrer mit einem dreifachen
1: Sieg! Heil! Sieg! Heil! Sieg! Heil!
0: Herzlich willkommen, Herr Kapitänleutnant.
2: Nein, bitte. Ich nicht. Das ist der Kommandant.
0: Oh, Entschuldigung, ich begrüße Sie an Bord der Weser, Herr Kapitänleutnant. Ein Held. Leibhaftig. Ich bin begeistert. Tja, meine Herren, da sind Sie also. Die Helden der Tiefe. Die grauen Wölfe. Wir haben sie bei uns. In unserer bescheidenen Hütte. Sozusagen. Herr Kapitänleutnant, darf ich bitten?
3: Herzlich willkommen an Bord.
0: Tja. Sie sehen, Herr Kapitänleutnant, wir sind gerüstet. In aller Bescheidenheit, versteht sich. Aber nicht schlecht. Ein Stück Heimat. Sozusagen. Frisches Brot. Kuchen aus der Bordbäckerei. Bauchfleisch. Frische Wurst. Heutige Schlachtung. Versteht sich. Tja. Sie müssen uns erzählen. Sie glauben gar nicht, wie gespannt wir sind. Das ist kein leichtes Leben hier. Man macht sich da falsche Vorstellungen. Öl gibt es genug. Fresskram auch, aber Torpedos ist schwierig. Schwierig. Aber es geht in Ordnung. Die Spanier erdulden uns, aber sie lieben uns nicht direkt. Weihnachtsstollen

0: Nun? Nun sagen Sie, wie viele Schiffe haben Sie versenkt? Sagen Sie, oder nein, lassen Sie mich raten. Ach, der Shampoos. Wie unaufmerksam von mir. Bitte schön. Meine Herren. Wir trinken auf Ihr Wohl. Wir sind stolz auf Sie. Wir trinken auf die deutsche U-Boot-Waffe. Und auf unseren geliebten Flug. Naja, wir sind ja hier nicht zu Hause. Wenn Sie wissen, was ich meine. Prost. Herr Prost, meine Herren. Na ja, nun langen Sie mal zu. Ja.
1: Wollen wir ran an die Buletten?
0: Ja. Wunderbar, raus mit der Sprache, Herr Kapitän und Leutnant. Wir platzen vor Neugier. Das sind frische Feigen.
2: Ah. Frische Feigen. Ich habe nie gegessen. Tja.
0: Meine Herren.
2: Diesmal hatten sie uns ganz schön am Kantaken.
0: Das ist phänomenal. Sehen Sie, meine Herren, das ist die Sprache des Helden. Ja? Ja, Seewald, wir haben Sie schon dringend erwartet. Herr Kapitänleutnant. Halt gleich. Der Vertreter des Marineattachés.
3: Haltet gleich, Herr Leutnant. Seewald. Ich habe Nachrichten für Sie vom Befehlshaber. Zuerst einmal die Unterlagen für den Durchbruch. Und dann noch dieses Fernschreiben.
4: L.I., Leutnant Werner.
2: Mal ein bisschen die Beine vertreten.
0: Herr Seewald, was gibt's?
3: Schlechte Nachrichten.
4: Abgelehnt, L.I. Die Führung hat abgelehnt. Sie müssen an Bord bleiben. Sie also auch, Leutnant Werner. Mhm. Tut mir leid.
5: Wahrscheinlich ist es ganz gut so. Wer weiß, was für einen Leutnant die ihn geschickt hätten. Einen von den Quecksen vielleicht. Von den nassforschen Typen.
3: Auch wieder wahr.
6: Super, keine Weber. Einlogern auf Rückzug.
7: Sei doch froh, Bostige. Sonst hättest du jetzt spanische Sackratten.
8: Besser als taube Nüsse, du taube Nuss.
9: Los, los, Beeilung hier. Der Kartentisch muss frei werden. Auf Bananen kann ich nicht navigieren.
10: Seid ihr wahnsinnig geworden? Das Obst da weg, aber ein bisschen schnell. Der Tiefensteuerstand muss frei sein.
11: 25.
12: Ja, was sollen wir denn dann hin?
11: Sechs. Weihnachtsbaum?
12: Natürlich ist das ein Weihnachtsbaum und am meisten damit wird die Brücke getarnt, oder was?
13: Wir bleiben an Bord. Befehl vom BDU.

0: Tut mir leid, Ullmann.
1: Naja, können ja nicht alles mit. Lade immer dazu, was? Weitermachen!

Hier sind die britischen Docks. Die einzelnen, in die Tommies im westlichen Mittelmeer reparieren können. Sie werden die Anlage zu schützen wissen. Bewacherketten jede Menge. Alles, was schwimmen kann, wird im Einsatz sein. Da müssen wir durch. Das ist die Situation.

0: Wir machen uns bei Dunkelheit ran. Über Wasser. Mitten durch die englischen Kampfschiffe. So nah ran an die Meerenge, wie es nur geht. Dann tauchen wir und lassen uns durchsacken. Ganz einfacher Trick. Wir lassen uns von der Strömung durch die Meerenge ziehen. Das macht kein Krawall. Spart Brennstoff. Na, Kriegbaum?
1: Nicht schlecht, Herr Kalein.

Es que Dios... Beide Maschinen halbe Fahrt voraus. Der Obersteuermann und ich bleiben hier. Alle anderen nach unten.

0: Steuer war. Auf 79 Grad gehen. 79 Grad liegen wir an.
1: Ihr kauft in die halbe englische Flotte rum. Zwei geht's nach Backbord, umschalten auf E-Maschinen.
0: 59 Grad liegen an. Beide E-Maschinen gehen halbe Fahrt voraus. Nach Backbord. 50 Grad liegen an.

0: Jagdluftwerbzerstörer. Entfernung ca. 800. Mitläufer.
1: Was macht er? Kommt er auf?
0: Wandert voraus.
1: Na bitte.
2: Hinter ihm durchbrechen. Hart Backbord, beide große.
3: Hier liegt Hart Backbord. Beide Maschinen gehen große Fahrt voraus.

0: diesem Stock ein Fundament ist gerissen. Weiter äußerste Kraft voraus. Alles, was drin ist, Eddie. Alles, was drin ist.
1: Was hat er denn vor?
2: Südkurs. Wir laufen direkt auf die afrikanische Küste.

0: 있잖아.
1: 아, 백회 샀어요.
0: 에이! 그래, 다시 와! 당타이 비요.
2: Wasseranbruch 8 an sehr stark. Alle Außenbordverschlüsse hat sie erwischt. Kühlwasser, ja. Kühlwasserleitung vom Drucklager ist ab. Die Verdichter ist aus dem Sockel gerissen. Wellenstoppbuchsen machen stark Wasser.
3: Verdammt, verdammt.
2: Was mit dem Ölauftrieb? Welchen Treibölbunker hat sie erwischt?
3: Kann ich nicht sagen.
2: Sonst noch was, Ali?
3: Batteriezellen. Hat sie eine ganze Menge zerrissen. Wie halten sowas nicht aus? Lage Chlorgas in Entwicklung?
4: Rot, säurendebilsch.
5: Sofort mit Kaltmilch ran. Dann feststellen, wie viele Zellen ausgelaufen sind. Überbrückungsschienen her! Beeilung!
6: Überbrückungsschienen her! Überbrückungsschienen, Svender!
7: Ausgelaufen.
8: 24 Zellen. Himmel, Arsch und Zwirn.
6: Komm, Leute, noch einmal, Alter. Einmal raus.
8: Hey. Überbrückenschienen reichen nicht.
9: Du musst die kaputten Zellen überbrücken. Die einzige Chance. Ohne die Batterien ist alles aus.
10: Anneli, warte in der Raum, wie spielst du auf den Ohr? Steigt weiter!
6: Anneli, auf Anneli, wo spielst du auf den Ohr? Steigt weiter!
10: Los, los, Digga!
11: Bricht sich das? Gar nicht sehen!
10: Herr Leutnant, Licht!
11: Ich will schon, lass doch mal hin!
10: Mehr rechts. Da.
5: Draht. Ich brauche Draht zum Überbrücken. Dicken Draht.
11: Los, los, Männer, schnell bei uns.
5: Draht suchen.
12: Draht
5: zu ihm.
12: Draht für den Elite. Draht dringend.
11: Draht! Der Leitner braucht Draht, Männer! Los, du! Draht!
13: Was denn für ein Draht?
11: Dein dicken Draht, Mensch!
2: Schönsten Torpedos in den Rohren. Stück für 25.000 Mark. Aber kein Stück Draht. Alles, was wir brauchen, ist für 50 Pfennig alter Draht. Na?
14: Kalloin, Angriffs-Zero-Schwenkhydraulik blockiert. Lässt sich auch von Hand nicht anfahren.
2: So!
10: Herr Kalloin!
2: Draht!
15: Ja,
2: na bitte, wenigstens was.
10: Zange! Zange!
13: Hier, Herr Kalloin.
2: Nochmal.
1: Wassereinbrüche gestoppt.
4: Gut, Johann. Sehr gut.
1: Mal raus aus den nassen Klamotten.

0: Jetzt muss es aus dem Boot. Das Wasser muss raus. Erst in die Zentrale, Bilge. Und dann raus.
1: Stella, weg mit dem Zeug!
2: Arsch auf, Bilge!
3: Helpo, Männer! Du bist der Hermann, Beeilung da hinten in der Eiswaffe! Und rechts ein Steuerbord.
4: Wie sieht's aus, Ellie?
3: Fast fertig. 13 Erker 9. Ja, mach mal Platz für den Ellie. Vorsicht!
4: Sieht's ganz schlimm aus.
5: Ganz schöner Flurschaden.
4: Kriegen wir Auftrieb, Herr Kalloy? Gibt's überhaupt noch eine Möglichkeit? Gute Frage. Bisschen Luft ist wohl noch an den Tauchzellen. Vom Anblasen. Könnte uns helfen. Dann alles rein, was an Druckluft da ist. Vielleicht.
5: Auf jeden Fall müssen wir unser Gewicht verringern. Das Wasser muss raus. Muss.
6: Fahr auf, Junge. Ruh dich mal aus.
2: Diesen Fisch ist doch schon längst.
3: Könnte klappen, könnte klappen.
2: Ach, das Schiff ist gleich längst.
3: Könnte klappen. Von Hand in die Regel zählen, dann mit Hauptlenzpumpe und Druckluft das Wasser aus dem Bord drücken.
5: Hauptlenzpumpe?
3: Kriegen wir ihn.
5: Und dann alles auf eine Karte. Anblasen und...
3: Wir haben nur einen Versuch.
5: Wann?
3: Wenn alle Reparaturen gemacht sind. In 6 bis 8 Stunden.
5: CO2-Gehalt?
3: 1,8%.
5: Reicht der Sauerstoff?
3: Nein.
5: Kalipatronen. Für alle, die nicht arbeiten. Die freien Leute in die Kojen.
4: Der Roller kann rein.
7: Kalipatronen. Die freien Leute in die Kojen.

0: Geht's denn?
1: Alles klar, geht schon.
0: Jojo?
2: Jojo, Alkelein. Geht schon klar, gehen.
0: Wie sieht's aus? Zwei Pleuellagerscheiben müssen wir erneuern.

City. Was soll ich diese Enge zu prügeln? Muss dir schief gehen. Er hat's gewusst. Dieser Hund hat's gewusst. Seit dem Funkspruch mit dem Befehl zum Durchbruch hat's der Alte gewusst. Deshalb wollt ihr uns beide auch vom Bord. Vigo. Also keine Chance, hier durchzukommen.

Wollte uns weiß machen. Ganz einfach geht das. Mit einem Trick. Einfach durchsacken lassen. Und gar nicht schlecht, der Trick.

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Я кадром гвоздям сюда. E-maschine klar. Hauptlenzpumpe klar. Eingedrungenes Wasser kann in Regelzellen gepumpt werden. Von Regelzellen mit Druckluft außenwärts möglich. Kompressanlage klar. Echolot klar.

0: Gute Leute muss man immer. Gute Leute. Mal herhören. Wir werden jetzt anblasen und sehen, ob wir mit dem Hintern hochkommen. Wenn ja, kann es nochmal ungemütlich werden.
1: Allein Verkehr darum. Es gibt also nur eins. Beten, dass die Diesel anspringen. Dann dreimal wahnsinnig und durch. 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Und ab nach Hause. 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Es gibt übrigens eine gewisse Chance. Sie rechnen nicht mit uns. Na, Männer? Alles klar? Frage Horchpeilung?
2: Keine Peilung.
1: Klar machen zum Auftauchen, klar bei Tauchrädern. 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
3: Klar, dafür.

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1: Fragemaschine?
0: Beide Diesel.
1: So, jetzt kommt es nochmal drauf an.

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Jetzt muss der Diesel durchhalten. Dann noch ein bisschen Glück, Henry. Und wir haben es geschafft.